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1: Hallihallo, wir begrüßen euch herzlich. Heute ist der 22. August 2026 und wir sind eine der wenigen Sendungen, die einen Feiertag erwähnen möchten bezüglich Tilos Radio. Unser Radio ist nämlich vor 2 Tagen 35 Jahre alt geworden und sehr viele Mitglieder von Tilos haben vermisst, dass weder die Redaktion noch die Kuratorium und sonst noch irgendwelche Gremien oder unser Geschäftsführer oder irgendjemand hätte öffentlich an diesen Feiertag erinnert. Also wir tun das jetzt.
2: Und ich glaube, wir werden doch feiern, irgendwann Anfang September.
1: 4. September, ist unser Geburtstag, ja, wieder im Dürerkehrt, wo alle Zuhörer herzlich willkommen sind. Und wir haben heute einen speziellen Gast.
2: Feiertag?
1: Genau. Wie ihr jedes Mal beim Jingle hört, ihr eine sehr, sehr angenehme, schmeichelhafte Stimme, die jetzt wieder zum Glück anwesend ist und sitzt uns gegenüber am Tisch. Es ist Frank, unser Teammitglied, auch wenn er schon seit anderthalb Jahren nicht mehr in Budapest lebt, sondern in Finnland. Herzlich willkommen.
2: Wir beide.
3: Es ist schön, wieder hier zu sein. Auch wenn ich dieses Studio, da muss ich mich erst noch dran gewöhnen. Ihr habt ja die Abschiedssendung schon hier mit mir gemacht.
1: Ja.
3: Ich traure ein bisschen trotzdem dem alten Studio nach. Das war irgendwie urgemütlich und einfach. Aber ist natürlich auch gut hier. Und ja, ich freue mich einfach, da zu sein.
1: Okay, Anlass war uns, dich einzuladen. Wir wollten nämlich von dir persönlich hören, wie es dir geht am hohen Norden, wo du eigentlich nicht mehr diese Hitze ertragen musst, die von dem du eigentlich geflohen bist.
3: So ist es.
1: Zu deiner neuen Wahlheimat. Mhm. Und also erzähl mal, wie geht es dir dort in Lappland?
3: Also ja, richtig, Lappland, also es ist nicht nur Finnland, sondern es ist dann eben halt doch nochmal die Provinz Finnisch Lappland, in die ich jetzt gezogen bin. Es hat sich auf jeden Fall bestätigt, dass es ja wirklich eine gute Idee war. Voriges Jahr, der Sommer, war auch selbst bei mir in Kemi, also meine Stadt, in der ich jetzt wohne, heißt Kemi. Das ist eine Kleinstadt direkt am Botnischen Meerbusen, da wo eigentlich die Ostsee zu Ende ist und wo Schweden und Finnland wieder aufeinander stoßen. Also wer mal auf die Landkarte gucken möchte, Kemi heißt die Stadt. Und der vergangene Sommer war selbst in Lappland relativ warm. Wir hatten also Temperaturen von 25, 26 Grad. Ja, das habe ich mir schon gedacht, dass jetzt eine gewisse Heiterkeit aufkommt. Ich muss schon sagen, ich war fast ein bisschen besorgt und habe gedacht, naja, dann hättest du auch eigentlich in Ungarn bleiben können. Nein, ganz so war es nicht. nicht. Ich bin dann in dieser Hitzeperiode auch nun ausgerechnet noch nach Helsinki gereist. Da war es dann wirklich an die 30 Grad warm. Und das war dann schon heftig. Also es gibt auch heiße Tage dort. Der diesjährige Sommer wiederum bisher, und der ist vorbei, und wenn ich jetzt Anfang September wieder da oben bin, dann ist Herbst angesagt, ganz klar. Der diesjährige Sommer war ganz anders. Der war wirklich kalt. Mhm. Also es gab kaum Temperaturen an die 20 Grad. Mhm. Also, ja. So waberte so immer im Bereich zwischen 15, 10, mal so 17, 20 Grad, wenn wir mal einen guten und warmen Tag hatten. Also das war so mein Sommer.
1: Aha.
3: Und der war auch nicht wirklich sehr sonnig, sondern eher bewölkt, hat viel geregnet.
1: Mhm. Alles, was wir hier vermissen.
3: Ja, genau. Das, ich habe mir so manches Mal gedacht, auch beim Blick auf die, ich beobachte das ja natürlich ganz klar, auch von Finnland aus, die ungarischen Wetterverhältnisse. Ich habe öfter mal gedacht, ach Mensch, ich würde euch wirklich gerne so einen Schwall Kaltluft drüber schicken und auch so einen kleinen Regenschauer.
1: Ja,
3: ja, also das muss ich euch wirklich und darf ich euch wirklich sagen, ich habe mitgelitten ein bisschen.
4: Mhm.
3: Ja.
4: Frank, du hast jetzt den Sommer angesprochen. Mhm. Also Sommer magst du jetzt in Finnland, das ist schön, freuen wir uns für dich, ja. Aber wo ich, glaube ich, auch Bedenken hätte, wäre auch der Winter, mhm, weil es doch lange dunkel bleibt oder ist, nehme ich an, ne?
3: Ja.
4: Der höchstwahrscheinlich auch sehr kalt ist. Ich meine, kann trockene Kälte sein, nehme ich, mhm, an, eher als jetzt also nasskalt. Aber wie gehst du damit um, auch mit dieser Dunkelheit und Kälte? Also da hätte ich, glaube ich, auch, wenn das lange andauert, mhm, glaube ich, ist mir doch ein bisschen... schlägt auf die Stimmung, könnte ich mir vorstellen.
3: Also rückblickend, vielleicht darf ich das mal erstmal noch mal ganz kurz sagen. Ich bin ja aus Finnland hierher nach Ungarn gekommen im Jahre 2000, weil, das war immer die Begründung, die ich allen meinen Freundinnen und Freunden und meiner Familie und so weiter gegeben habe, weil es mir in Finnland einfach zu dunkel gewesen ist. Und da war ich selbst, und da war ich in Helsinki, und ich bin jetzt noch mal 700 Kilometer nördlich von Helsinki. Also da ist es dann nochmal ein bisschen extremer. Damals war ich 40 und ich habe das nicht ausgehalten eigentlich. Also ich, mhm, habe wirklich hab gedacht, du musst jetzt, und ich kannte ja Ungarn von vielen Urlauben und so, und habe gedacht, jetzt musst du ein bisschen in was Wärmeres und vor allen Dingen in etwas helleres Gefilde.
1: Mhm.
3: Jetzt, ihr wisst, ich habe das im letzten Jahr gesagt, bin ich eben vor der Hitze geflohen. Und was die Dunkelheit angeht, mir hat eine Frau, die ich jetzt auch getroffen habe in diesen Tagen, hat gesagt, Mensch Frank, du bist doch damals vor der Dunkelheit weg und jetzt bist du plötzlich da und jetzt ist das alles okay. Da habe ich gesagt, liebe Barbara, es ist einfach so, ich bin auch ein bisschen älter geworden. Und da sieht man die Sache dann auch irgendwie ein bisschen gelassener und ein bisschen anders. Außerdem hat meine Wohnung oder mein Haus, in dem ich wohne, einen großen Vorteil. Es gibt dort eine wunderbare Sauna. Da kann ich einmal in die Woche hin. Vor meiner Haustür liegt eine Schwimmhalle, in die ich gehe. Aber natürlich, die Dunkelheit bleibt dunkel. Mhm. Ja, die kann man auch nicht durch schöne Worte erhellen.
4: Aber die Sauna hilft nämlich.
3: Die Sauna hilft auf jeden Fall und das Schwimmbad hilft, wobei das Schwimmbad im nächsten Jahr abgerissen wird und 2 Jahre lang neu gebaut wird. Also da muss ich mich dann auch nochmal drauf einstellen. Okay, also die Dunkelheit, wichtig ist, und das ist meine Erfahrung, ist, dass man versucht, einen gewissen Rhythmus des Lebens, einen Tagesrhythmus trotzdem beizubehalten. Ja? Dass man trotzdem ich sag jetzt mal 7.30 Uhr, ist so meine Zeit, um 7.30 Uhr aufsteht, auch wenn dann immer noch 3 Stunden Dunkelheit sind oder 4 Stunden unter Umständen. Dann frühstückt man eben halt im Dunkeln und so, und das ist... Es ist irgendwie auch eine Einstellungsfrage, glaube ich, ganz weit. Ja.
4: Ich glaube, eine andere Sache noch, die mich ja wahrgenommen habe, also wir sind ja in Kontakt alle miteinander, wir kriegen auch immer wieder Bilder von dir und so einen Statusbericht, was ganz schön ist. Und ich glaube, auch wichtig ist natürlich, sind auch soziale Kontakte. Ne? Mhm. Und du warst ja auch im Sozialbereich tätig oder Aushilfe, glaube ich, beim Roten Kreuz.
3: Das mache ich dort, ja.
4: Machst du weiterhin, ne?
3: Das mache ich nach wie vor. Das war auch der erste Zugang, um Leute kennenzulernen, war tatsächlich eine Reinigungsaktion, also früher Putz, ausgerufen vom finnischen Roten Kreuz, und das habe ich in der Zeitung gelesen Und ich bin dann tatsächlich dann zu dem genannten Termin hin und habe gesagt, so, braucht ihr noch Leute und so, dann mache ich heute mit und dann sammeln wir Papier auf und so weiter, also machen so einen kleinen Aktion. Und dann wurde ich dann von der, ich sage jetzt mal Chefin, ist vielleicht ein bisschen hochgegriffen, aber von der Chefin dort, die hat mich dann gefragt, bist du jetzt öfter hier und so? Ich sage, ja, ich bin jetzt neu in der Stadt. Dann sagt sie, naja, Mensch, du bist ein starker Mann. Naja, gut, aber auf jeden Fall bist du ein Mann. Hättest du nicht Lust mitzumachen bei uns, bei der Tafel eben? Es geht um die Tafel. Ihr wisst ja wahrscheinlich alle, was es bedeutet. Also die Ausgabe von kostenlosen Lebensmitteln, Spenden, hauptsächlich durch die im Ort ansässigen Supermärkte. Und dann habe ich natürlich nicht lange überlegt und bin seitdem Mitglied in diesem Team. Und wir machen alle 14 Tage, dienstags habe ich dann mit den Damen hauptsächlich, habe ich dann dort Einsatz.
1: Und wie kommunizierst du mit denen?
3: Gute Frage. Also ich habe mir vorgenommen, so viel wie möglich Finnisch zu sprechen.
1: Frechheit, Ungarisch hast du nicht versucht.
3: Das ist nicht wahr, aber wir lassen das Thema jetzt vielleicht jetzt mal auf sich beruhen. Nein, also ich habe mir wirklich fest vorgenommen, so weit wie es geht, Finnisch zu sprechen. Die meisten Finninnen und Finnen können ja ganz passabel Englisch, manche können sogar Deutsch. Mhm. Gerade auch ältere Personen. Aber mit Englisch kommt man auf jeden Fall weiter. Aber ich fühle mich immer unwohl, wenn ich Englisch spreche. Und wir haben zum Beispiel auch einen Kollegen, einen Flüchtling aus der Ukraine bei uns, der spricht kein Englisch, spricht aber ein bisschen Finnisch und so. Mit ihm ist das dann auch wirklich einfach notwendig, dass wir Finnisch miteinander sprechen. Ne?
1: Ja, ist der beste Weg zum Lernen.
3: Ja, ganz genau. Ja. Und ansonsten ist es mit den sozialen Kontakten natürlich ausgesprochen ausbaufähig, muss ich sagen. Ja, also das, was dann noch wichtig für mich ist, ist die Kirchengemeinde. Allerdings ist das eine rein finnische Kirchengemeinde, logischerweise. Aber es gibt ja in Helsinki eine deutschsprachige finnische Gemeinde, also eine deutschsprachige finnische Gemeinde. Und dort bin ich jetzt offiziell Mitglied, damit ich auch Kirchensteuer zahle und so weiter. Aber da kommt die Pfarrerin kommt zweimal im Jahr in meine Region. Ja? Also da kann man sich vorstellen.
1: Und wie oft bist du in Helsinki?
3: Naja, ich versuche mindestens einmal im Jahr dort zu sein, manchmal auch zweimal. Also das wird sich noch einspielen. Das ist nicht so wahnsinnig viel.
1: Wie weit ist das für dich?
3: 700 Kilometer.
1: Ach so, also hast du eben gesagt. Ja,
3: Also man fährt, als ich jetzt hergekommen bin, bin ich mit dem Nachtzug gefahren, der ist um 22.30 Uhr in Kemi abgefahren und es war um 7 Uhr in Helsinki. Mhm. Ja, das sind so die Nachtzüge. Ne?
2: Kann man sich online an die Messen in Helsinki anschließen?
3: Ja, jein, muss ich sagen. Also es werden verschiedene Gottesdienste, meistens besondere, wenn Gäste sind oder wenn jetzt Konfirmation war, werden die auch im Internet übertragen. Ansonsten aber, muss ich sagen, sieht mein Sonntag so aus. Ich gehe um 10 Uhr finnischer Zeit in den Gottesdienst bei mir in Kimi, in finnischer Sprache. Komme dann nach Hause und durch die Zeitverschiebung kann ich dann eigentlich noch den um 10 Uhr beginnenden Gottesdienst hier aus der Burg sehen, den deutschsprachigen Gottesdienst meiner alten Gemeinde. Mhm. Ein bisschen Zeitverschiebung, gehe ich einfach zurück in der Aufnahme und so weiter, das ist überhaupt kein Problem. Mhm. Und so habe ich praktisch ein bisschen so zwei Gottesdienste, einmal einen finnischen und einmal einen deutschsprachigen. Und das ist also ein bisschen schwierig, weil meistens nach dem Gottesdienst ist noch so eine kleine Kaffeestehrunde, da versucht man dann auch ein bisschen noch ins Gespräch zu kommen auf Finnisch, wenn es irgendwie möglich ist. Aber da sind die Finnen eben natürlich auch sehr zurückhaltend, wie ich ja eigentlich auch ein zurückhaltender Mensch bin. Und so Smalltalk ist nicht meine große Stärke eigentlich und auch die der Finninnen und Finnen nicht unbedingt. Und insofern ist das manchmal ein bisschen zäh, sage ich jetzt mal.
1: Aber man grüßt sich und dann.
3: Ja, auf jeden Fall. Ja. Und ich kenne die Leute also jetzt. Das ist natürlich auch eine ganz lustige Geschichte, weil Kleinstadt. Ich bin das erste Mal in meinem Leben in einer wirklichen Kleinstadt.
1: Wie klein ist Kimi?
3: Knapp 20.000 Einwohner.
1: Oh, tja.
3: Ja.
2: Aha. Und alle kennen einander.
3: Es ist so, es ist so. Und da ich ja nun auch ein bisschen was Besonderes bin, das hat sich ja nun schnell rumgesprochen, man wird dauernd gegrüßt. Ich denke, oh, kenne ich die? Okay, sag lieber Hallo und Hey und so. Ne? Also lieber einmal zu viel grüßen als zu wenig. Und ja, das ist natürlich irgendwie ganz, ganz, eigentlich ist es auch schön, dass man auch erkannt wird und geschätzt wird. Irgendwie als Neuankömmling und so ist man da relativ schnell ja, akzeptiert, sozusagen.
4: Aber ich glaube schon noch was Wichtiges. Ich denke mir, gerade wenn man versucht, ja Leute kennenzulernen, dann geht man halt raus, man geht Kaffee trinken, man geht in einen Pub, ein Lokal, trinkt ein Bier, was ich ja weiß.
1: Was also du hast auch du ein im Budapest auch gemacht Bier gefunden, dort, die ähnlich wie Back schmeckt?
3: All die schweren Fragen. Ja.
4: Genau, also erstens hast du einen Lieblingspub gefunden und zweitens.
3: Es gibt ja praktisch nur eins.
1: Also. Das ist dein Lieblingspub.
3: Naja, es heißt, ja.
4: Mach ein bisschen Werbung für das einzige Pub in Kemi.
3: Oh ja. Olut Huane Kukku, also Bierstube Hahn. Kukku ist Hahn.
1: Aha.
3: Und das ist wirklich, Bierstube stimmt wirklich, weil es sieht aus wie eine Wohnstube, wenn man da reinkommt. Ja, da stehen also so wie draußen so Sofas und Sessel und so weiter und man kann da sich hinsetzen. Und das ist sozusagen die einzige Kneipe, wenn man so will, oder das einzige Bierrestaurant. Und ja, und was natürlich schwierig ist, ist einfach die Preise. Also ich habe ja hier, ich oute mich mal, ich weiß nicht, ob ich das schon mal damals bei der Verabschiedung gesagt habe, ich bin hier praktisch fünfmal die Woche irgendwo in irgendeinem Pub gewesen, also entweder in der Vasa Cernok Fehervari oder in meiner Hefkneipe am Kösvargohid. Und das geht nicht mehr. Mhm. Das kannst du vergessen. Ich bin inzwischen heruntergestuft auf zweimal Bier in der Woche, meistens am Wochenende. Mhm. Und das war's. Also.
2: Und das wegen in einer Kneipe mit Gesellschaft?
3: Ja. Bitte?
2: Das in einer Kneipe mit in guter
3: nein,
2: Gesellschaft?
3: Nein, ich mag mein Bier doch im Allgemeinen auch immer gerne allein trinken.
2: Ja? Ja.
3: Lach nicht. Es ist schon so, dass ich gerne mein Bier alleine trinke. Also das ist schon so. Aber Musik jetzt.
4: Ja, ich glaube, wir haben die Anweisung bekommen. Wir wollen jetzt wissen, welchen Musiktitel du ausgewählt hast. Der Arkus schaut auf uns.
3: Ja, jetzt ist es ein bisschen komisch. Aber ich denke, wir sollten doch mit dem Finnischen anfangen. Es ist auch gar nicht Finnisch, sondern Lappisch oder Samisch von Mari Boine, einer norwegischen Sami. Liebe Leute, was ist morgen, übermorgen in 4 Monaten?
4: Weihnachten oder was?
3: Weihnachten, oh, genau. Und unser Titel, den ich ausgesucht habe, der spielt also sozusagen im kalten, klirrenden Winter. Und weil er ja hier so schwitzt und so weiter, habe ich mir gedacht, jetzt bringst du mal so ein paar Klänge, die so von der kalten Winternacht wirklich akustisch da auch was rüberbringen. So wird jetzt also gleich ein kühler Wind durch dieses Studio wehen. Und wir hören Mari Boine mit dem Titel oder mit ihrem Song Winter in Lappland.

0: Hallihallo, also vielen Dank, Frank. Es war wirklich ein sehr rührendes Lied.
1: Ja.
0: Und wir machen weiter mit deiner neuen Heimat und Details. Und du warst so lieb, hast uns auch dann einen Link hingeschickt, wo eine sehr nette Frau über Spezialitäten der finnischen Volk Spezialitäten erzählt, wie zum Beispiel, es gibt in Finnland mehr Saunas als PKWs.
1: Ja.
0: Und die Leute sind meistens sehr glücklich und zufrieden und Schweigen ist dort als Bekundung von Nähe. Mhm. Und es gibt sowas wie Luftgitarrenweltmeisterschaft.
1: In Oulu, gleich in meiner Nähe. Echt? So. Ja, das ist.
2: Kannst 100 du ja mitmachen,
1: oder? 100 Kilometer südlich, die nächste größere Stadt ist. Oulu ist Aha. die nördlichste Unistadt in der Europäischen Union, soweit ich weiß. Und die ist 100 Kilometer südlich von mir. Ja.
0: Was ich aber sehr interessant fand, dass die Regierung Emojis entwickelt ließ, weil sie haben gemeint, dass die Sprache, die finnische Sprache wäre so kompliziert, dass man bestimmte Gefühle oder Tätigkeiten mit Emojis am besten ausdrücken kann. Und ganz lustig war ein Emoji, die bedeutete, sich alleine zu Hause im Unterhose zu betrinken.
1: Ja, nun sind wir ja leider nicht im Fernsehen hier, muss man jetzt ausdrücken.
0: Das kann man vielleicht auf die Facebook-Seite.
1: Ja, gut, okay, diesen Link, ja, naja, da, ja gut, okay, natürlich, das sind so die speziellen Freuden, die Finninnen und Finnen gerne mal so von sich geben. Dass aber sie so etwas, das ist ja wirklich witzig und man nimmt sich ja damit auch selbst auf die Schippe.
0: Genau.
1: Und,
0: selbstironisch.
1: Also, ja, sehr selbstironisch auf jeden Fall. Und aber also wie gesagt, das können wir mal verlinken, dieses Emoji. Was mir ganz wichtig ist, vielleicht zu betonen, Finnland ist ja immer jetzt schon, ich weiß nicht wie oft hintereinander, wurde mir auch hier wieder vorgehalten und gesagt, du bist jetzt in einem Land der glücklichsten Menschen der Welt.
0: Im Sommer.
1: Ja, also, na gut, das wird ja jetzt nicht extra nochmal aufgedröselt nach den Jahreszeiten, aber auf jeden Fall ist das natürlich ein schwieriges Ranking. Natürlich laufen die Finninnen und Finnen nicht alle mit lächelndem Gesicht durch die Gegend, das ist ganz klar und kann auch nicht anders sein. Aber ich denke, dieses Klischee, dass die Finninnen und Finnen glücklich sind, sagen wir mal so, sie sind vielleicht nicht besonders glücklich, aber sie sind zufrieden. Mhm. Und ganz wichtig dabei ist, dass sie sehr, ich benutze jetzt mal das Wort, bescheiden sind. Mhm. Also nicht so eine hohen Ansprüche stellen. Ja? Mhm. Also einfach zu sagen, also ich muss jetzt unbedingt das erreichen im Leben und wenn ich das nicht schaffe, dann habe ich versagt und weiß ich nicht was. Mhm. Die Finnen sind da sehr, sehr realistisch und stellen und sagen, okay, es ist, wie es ist gut so, wie es ist. Natürlich gibt es immer Ausnahmen, logischerweise, in jedem Fall.
0: Okay.
1: Aber so eher so dieses Denken, diese Denke, dass man sagt, okay, also wir haben hier ein Land, das funktioniert. Und da kann ich sagen, das funktioniert. Angefangen bei der Bürokratie, von der ich jetzt also stundenlang hier über Ungarn, gerade jetzt hier, als ich hier war, war das ganz schwierig, mein OTP-Konto zu schließen, weil ich die Lakzim-Karte ja nicht mehr hatte. Ja, mein Gott, die hat mir der Staat ja weggenommen vor einem Jahr. Ne?
0: Ja.
1: Also solche Geschichten. Und sowas funktioniert. Ich bin nach Finnland gekommen, habe meine Rente dort beantragt. Die haben die hier in Ungarn gleich mitbeantragt und so. Da brauchte ich mich eigentlich überhaupt nicht drum zu kümmern. Auch in Deutschland die beantragt und so weiter. Das lief alles relativ reibungslos. Nachteil ist natürlich, vieles in Finnland läuft nur noch digital.
0: Mhm.
1: Wer also kein Internet hat, wer kein Smartphone hat, wer wirklich also ein
3: digital... Gibt es viele, digital, Entschuldigung, ja? die kein Smartphone haben und
1: also ich
3: digital
1: niemanden.
3: Nicht präsent sind?
1: Ich kenne niemanden.
3: Also wahrscheinlich
1: nee, also
3: ist das halt nur ein theoretisches Problem.
1: Wahrscheinlich schon, ja. Und selbst wenn du jetzt keins hast, du wirst gezwungen. Da gibt es auch Kurse so für ältere Leute bei uns im Kulturzentrum, wo auch die Tafel angesiedelt ist. Da gibt es dann Kurse, wenn jemand jetzt wirklich Probleme hat, ältere Leute oder so, dann wird geholfen und dann wird das gemacht. Das ist einerseits sehr, sehr bequem. Man macht das alles zu Hause, die Steuern, die ganzen Zahlungen vom Sozialwesen und so weiter. Mein Einwohnermeldeamt, also was auch immer an Behördengängen zu erledigen ist, kann man eigentlich alles von zu Hause machen. Ne? Aber du hast natürlich dadurch keinen Kontakt mehr. Also ich vermisse natürlich durchaus auch gerne mal, dass ich jetzt mal ins Amt gehe und mal mit jemandem face-to-face spreche.
0: Behördengänge.
1: Ja, also ich habe einen Behördengang schätzen gelernt. Mhm. Ja, weil ich denke, es ist
0: ja, bei 20.000 Einwohnern sind die Perspektiven halt anders, ja, wie in einem Großstadt. Darf ich eine weniger bequeme Frage stellen?
1: Ja, unbedingt.
0: Wie steht es mit Rassismus?
1: Mhm. Ja, ist on the rise, würde man so sagen. Ja, also nimmt auf jeden Fall zu.
0: Mhm.
1: Wir haben in Kemi, das war und Finnisch Lappland sowieso als Region, nur mal um das zu sagen, statistisch gesehen, wohnt pro Quadratkilometer ein Mensch.
0: Aha.
1: In Lappland. Mhm. Ja, also auf den Quadratkilometer kommt ein Mensch, ein Einwohner. Ne? Okay, gibt es ein paar Städte, Rovaniemi und so, Kemi ist eine davon, Tornio und so weiter, aber statistisch gesehen so. Mhm. Also dorthin hat sich so gut wie nie irgendwie ein bisher Ausländer dort verlaufen. Also jetzt als Anliegen.
0: Also Migranten gibt es nicht?
1: Jetzt ja. Aha. Jetzt inzwischen, also in Chemie gibt es auch eine ganze Anzahl von...
0: Und du hast eben eine Ukrainerin.
1: Eine Ukrainer, auf jeden Fall. Dann haben wir eine Schule, eine Fachschule, eine Berufsfachschule für angehende Pflegekräfte.
0: Mhm.
1: Und da komme ich auf eine andere Geschichte zu sprechen, die sehr, sehr, sehr schlecht und ganz schrecklich eigentlich läuft. Und ich beobachte das jetzt, ich weiß jetzt nicht so den allerneuesten Stand, aber im vergangenen Jahr habe ich das mitbekommen. In Südostasien machen dubiose Agenturen machen Werbung mit diesem, dass Finnland das glücklichste Land der Welt ist und dass dort die glücklichsten Menschen der Welt wohnen. Und die holen sozusagen junge Leute von dort weg nach Kemi, in die Kälte, in die Dunkelheit und so weiter.
0: Und in die Einsamkeit.
1: In die Einsamkeit. Okay, natürlich, die kommen ja meistens im Pulk. Also
0: schon,
1: ja. Also das schon, aber trotzdem. Und mit dem Versprechen, ihr könnt da reich und glücklich werden. Was natürlich überhaupt nicht stimmt.
0: Und als arbeiten sie dann als Pflegekraft?
1: Naja, erstmal müssen sie ja was lernen.
0: Ja.
1: Und meine Erfahrung ist, dass selbst deren Englisch ist also
0: schwach.
1: Mhm. Ja. Und aber denen wurde gesagt, ihr kommt mit Englisch gut durch, ihr braucht kein Finnisch lernen und so weiter. Was natürlich absoluter Schwachsinn ist. Entschuldigung, wenn ich das so sage. Natürlich, wenn du mit pflegebedürftigen Leuten, du musst mit denen natürlich auf Finnisch sprechen. Du kannst nicht da plötzlich anfangen, da so ein komisches Küchenenglisch da. Ne? Jedenfalls ist das eine... Und die verschulden sich wahnsinnig.
0: Mhm.
1: Ja, also die,
0: um hinzukommen.
1: Ja, um hinzukommen und so weiter, ja. Also das ist ein großes soziales Problem.
0: Mhm,
1: und wir haben also in Kemi so eine Fachschule und ich habe im Finnisch-Kurs, wir hatten mal so einen Kurs, oder es ist kein Kurs, man lernt in dem Sinne nicht, aber ist daraufhin angelegt, dass in der Gruppe eben halt Finnisch miteinander gesprochen wird. Die waren eingeladen, auch vom Roten Kreuz. Du kannst mit denen nicht Finnisch sprechen, weil die können kein Finnisch.
0: Mhm.
1: Ja. Nachher sprachen wir dann doch irgendwie nur Englisch miteinander und dafür brauchen wir diese Gruppe nicht.
3: Ist das eine finnische Agentur?
1: Nein, das sind keine finnischen Agenturen. Das sind irgendwelche, also hauptsächlich sind es Nepalesen, Bangladeschis, Sri Lanka. So.
2: Aber da stellt sich auch die Frage, wie du die Aufenthaltsgenehmigung bekommen?
1: Ja.
2: Also
1: ja.
2: Ein Visum für als Student oder Schüler. ne?
1: Also es ist richtig, dass natürlich irgendwo natürlich auch die finnischen Behörden da versagen nicht genau hingucken, sagen wir mal so. Ne? Also das ist schon so. Ja.
3: Ich habe eine andere Frage. Ich glaube, vor 25 oder 30 Jahren war ich in Finnland, wo ich über eine gewisse Roma-Minderheit gehört habe, die nicht gestört, also ungestört irgendwo leben, ihre Traditionen bewahren können, Volkskunst betreiben, Handwerker sind und davon ganz gut leben. Sie werden geduldet, sie wollen nicht integriert werden. Kennst du sie? Ist es so? Also das war für uns damals etwas Wunderbares.
1: Also die Roma, ich kenne eine Roma. Eine Roma, die durch ihre Kleidung auffällt. Es ist immer sehr, sehr opulent und sehr schön und so. In Kemi, also ist das jetzt eine Ausnahme, würde ich jetzt mal behaupten. Also, ich kenne das noch aus meiner Zeit in den 90er Jahren in Helsinki. Dort gab es wirklich viele Roma auch. Mir ist damals, aber das ist wie gesagt 30 Jahre her, mir ist da nichts Negatives irgendwie bekannt geworden. Ne? Die sind, sie leben natürlich in der Gesellschaft, aber auch ein Stückchen weit neben der Gesellschaft. Ich glaube, das ist ja so typisch für die Roma auch. Ja. Mir ist nichts bekannt von Konflikten oder so. Ne? Wobei eben, und nochmal zurückzukommen auf deine Frage mit dem Rassismus. In Kemi sind Schwarze zum Beispiel auch eine ganze Menge schon. Und soweit ich das mitbekomme, aber ich stecke ja nicht drin, soweit ich das mitbekomme, bleiben sie auch unter sich. Ich sehe immer die Kinder miteinander spielen und so weiter. Aber auch wenn sie in der Schule sind, spielen sie auch mit ihren finnischen Kameradinnen und Kameraden. Also da gibt's, ich bin nicht in deren Alter und ich habe da keine Ahnung, aber sieht auf jeden Fall vom Äußeren her okay aus.
0: Aber es gibt, die Finnen haben auch die Samis, die eine ganze Weile eine problematische Verhältnis hatten.
1: Das ist nach wie vor, sind Verwundungen nach wie vor da. Also die haben ja versucht, die finnische Stammbevölkerung hat ja wirklich versucht, aus den Sami Finnen zu machen. Ne? Und das ist ein ganz dunkles Kapitel der finnischen Geschichte.
0: Kannst du so kurz zusammenfassen, was die Sami so sind?
1: Naja, die Sami sind die Ureinwohner des fennoskandinavischen Raums. Die Finninnen und Finnen sind ja im Laufe der Völkerwanderung gemeinsam wahrscheinlich, also darüber kann man jetzt streiten mit den Ungarn, nicht? Die einen sind dann mal vom Ural kommend in Richtung Norden abgebogen, das waren dann die Finnen, und die anderen in Richtung Donauraum, Donau-Medenze, Karpaten, Becken. Also das war ja, wann war das? 900?
0: 96.
1: So. Und die Sami, die haben schon immer dort gewohnt und haben dort Rentierzucht betrieben. Das machen sie auch noch bis heute.
0: Und äußerlich, also Gesichtszüge, Haarfarbe, irgendwas
1: Würde ich jetzt nicht unbedingt erkennen. Also wenn sie nicht ihre Tracht tragen, könnte ich keinen Unterschied sehen.
3: Tragen sie Tracht?
1: Ja, also, durchaus. Ja. Also, wobei Es gibt eine Kommune in Lappland, wo die Sami tatsächlich noch die Mehrheit stellen. Das ist die aller nördlichste Kommune, Utsjoki.
0: Noch also nördlicher wie du.
1: Es geht ja noch mal 700 Kilometer oder 1000 Kilometer weiter.
2: Ist dann gar kein Licht mehr.
1: Naja, das ist dann ewige Nacht sozusagen. Ja, Utsjoki, 3 Monate kein Sonnenschein. So. Aber da sind die tatsächlich in der Mehrheit und auch in Oulu an der Universität wird geforscht über die Sami und so. Da gibt es auch Professoren, die sich mit dem Thema beschäftigen und auch entsprechend Studenten und so weiter. Die Sprachen verschwinden ja. Es gibt ja drei Dialekte der samischen Sprache. Und die Gefahr besteht natürlich immer, dass die einfach verschwinden, weil wenn das nicht betrieben wird, also richtig aktiv betrieben wird, dann ist das auch schnell weg. Ne?
0: Weil ich glaube, das war so ein bisschen ähnlich wie in den Staaten mit dem Ureinwohner, dass die wie du gesagt hast, man wollte Aussehen dann finden machen, ja, ja. Und die waren nicht, also man hat hier in Ungarn, habe ich verschiedene sehr traurige Geschichten gehört und es gab eine Weile, wo die Finnen nicht sehr gerne darüber gesprochen haben.
1: Naja, auf jeden Fall, also es ist ein dunkler Fleck in der finnischen Geschichte, auf jeden Fall, ja. Ich glaube, das wissen Sie auch und das wird versucht auch aufzuarbeiten. Mhm. Das gegenwärtige Problem ist natürlich, dass eine kleine Zahl von Samen ja auf der russischen Seite auch leben, ne? Also auf der Halbinsel Kola. Ne? Dort, und das ist natürlich jetzt aufgrund der geostrategischen und der geopolitischen Gemengelage ist das natürlich jetzt schwierig. Die Grenze ist zu nach Russland, da kommt keine Maus durch und das ist natürlich ganz traurig. Mhm. Ja, wir spielen noch mal ein bisschen Musik.
0: Genau.
1: Ja, genau. Die Frage, was Österreichisches, ein bisschen Gitarrenmusik, No More Love Songs heißt der Titel. er klingt gar nicht so pessimistisch und gar nicht so schlimm, aber ich denke mal, wir spielen mal den Sigi Schwab mit No More Love Songs.

0: Hallo, ihr Leute, das war die zweite Musikwunsch von
1: Frank.
0: Nee, das weiß ich noch, aber ich wüsste gerne
1: den Titel.
0: Titel, aber
1: No More Love Songs.
0: Genau. Okay.
1: Siegfried Schwab und Horton, weiß ich jetzt nicht den Vornamen.
2: Weiß ich nicht, du schaust mich an, das ist ein Österreicher, oder wie?
1: Genau.
2: Also, ja, okay. Genau. Hätte ich mich kennen sollen.
1: Ja.
0: Okay.
1: Peter Horton.
0: Okay. Also, wir sind wieder da am 22. August 2026. Unser Gast ist Frank, der nach circa anderthalb Jahren wieder in Budapest ist. Und es freut uns sehr, dass er bei uns ist. Und Jürgi hat noch eine Frage.
3: Mhm. Ja, Frank, du hast ziemlich bis zu seinem, ich weiß nicht wie vielten Lebensjahr, hast du in Deutschland gelebt. Du bist dort geboren.
1: Dann
3: bist
1: du nach
3: ja in der DDR.
1: Dann ja, das ist schon, also darauf lege ich auch einen gewissen Wert, muss ich ehrlich sagen.
3: Okay.
1: Ja.
3: Dann hast du längere Zeit in Finnland gelebt, längere Zeit in Ungarn und jetzt wieder in Finnland. Und du hast in den Vorgesprächen hast du über deine neue Heimat gesprochen. Was ist deine Heimat?
1: Ja. Also natürlich könnte ich jetzt sagen, Heimat ist da, wo ich mich wohlfühle. Ja? Und insofern ist Kemi meine neue Heimat. Also ich fühle mich da wohl. Ich habe mich aber auch in Budapest sehr wohl gefühlt. Ja, also das ist, als ich in Budapest es waren immerhin 25 Jahre, also es ist eigentlich die längste Zeit meines Lebens, die ich an einem Ort verbracht habe. Und das werde ich wahrscheinlich auch nicht mehr toppen. Ja, also weiß nicht, wie viel mir der liebe Gott zubilligt an Lebenszeit, aber ich denke mal, das wird schwer zu toppen sein, die 25 Jahre. Also das war eine ganz lange und ganz wichtige Zeit und ansonsten so, was die Identität, wenn es mal auf diese Ebene bringen möchte, was meine Identität betrifft, in meinem Schlafzimmer über meinem Schreibtisch, wo der Computer draufsteht, da hängt eine große Europafahne und das ist mehr als nur ein Symbol. Also ich fühle mich als Europäer eigentlich. Denn irgendwie als Deutscher oder Exildeutscher oder weiß ich nicht was. Also ich bin Europäer und habe das wahnsinnige Glück gehabt, die DDR kennengelernt zu haben, das gemeinsame Deutschland kennengelernt zu haben, Finnland in Helsinki kennengelernt zu haben, dann Ungarn, die 25 Jahre hier in Budapest und jetzt wieder Finnland. Also das ist ich bin da wahnsinnig dankbar für eigentlich, um das mal so zu sagen. Mhm. Ja, und freue mich auch, dass die Möglichkeit ja auch relativ gut besteht, dass man auch immer mal wieder zurückkommen kann und jetzt, wo ich jetzt hier bin, Dinge erledigen kann, Freunde treffen kann und so. Und also das ist einfach schön und gut.
3: Gibt es etwas, was du aus Ungarn vermisst?
1: Ja, die Thermalbäder natürlich. Auf jeden Fall die Thermalbäder, die gibt es in Finnland nicht. Es gibt, wie gesagt, eine Schwimmhalle, da ist normales Wasser drin. Ein bisschen ausgeglichen wird, dass man natürlich, wenn man in die Schwimmhalle zum Schwimmen geht, man automatisch auch in die Sauna geht. Also Sauna ist mir ganz wichtig. Also ich bin ein riesen Sauna-Fan.
2: Also eigentlich wollten wir von Frank hören, dass er uns vermisst, das Tilo-Team.
4: Ja,
2: das ging jetzt irgendwie da.
4: Genau.
1: Okay, so, ja. Sorry. Aber das wäre das nächste gewesen.
0: Ja, zu spät.
2: Die Kurve noch gekratzt.
1: Naja, also die Thermalbäder ist auf jeden Fall das Tilo-Team, Tilo-Radio. Und ich höre euch ja, ihr wirklich nicht regelmäßig, regelmäßig schon, aber nicht jeden Samstag, weil ja auch immer ein bisschen das querkommt mit mit der Bundesliga-Berichterstattung.
2: Das war ja schon immer das Problem,
1: genau. Als wir live auf Sendung waren, spielte dann in Deutschland gerade Union Berlin gegen irgendwie jemanden und ich war da ganz unruhig und so weiter. Das ist natürlich geblieben, aber man kann es ja nachhören und so. Insofern kein Problem.
2: Mhm. Und wir haben ja noch immer dich als Stimme.
1: Ja, und ich mache übrigens natürlich das Angebot. Ich habe ja nach wie vor mein Mikrofon. Das ist ja top. Und ich habe ja diese Aufnahmen auch zu Hause gemacht. Mhm. Also wenn ihr was Neues braucht und so weiter, produziere ich euch das gerne. Dann bin ich auch immer mit der Stimme wenigstens noch da. Ja. Das
2: mit uns
1: würde mich auch freuen, ehrlich gesagt.
2: Ja, na schau. Ja, nee, dann nehmen wir das Angebot gerne mal an.
1: Ja, und dann drittes natürlich, was ich ein bisschen vermisse, ist, weil der Alkohol in Finnland so teuer ist, eben halt mal relativ so in die Kneipe, einfach mal in die Kneipe zu gehen, das ist nur an Feiertagen und bei besonderen Dingen. Ansonsten, aber es hat auch wiederum sein Gutes, weil hier in Budapest war ich schon ein bisschen auf dem absteigenden Ast und habe schon gedacht, na Mensch, noch 10 Jahre und dann bist du Alkoholiker. Und diese Gefahr ist gebannt. Ja.
0: Okay, und wie sieht es kulinarisch aus?
1: Fisch, viel Fisch. Also ich esse sehr, sehr viel Fisch.
0: Sehr gesund.
1: Ja, sehr gesund. Lachs in allen möglichen Variationen.
3: Fischer heißt unser Frankisch, ob alle Zuhörerinnen und Zuhörer wissen.
1: Genau, also Nomen ist Omen und und ansonsten.
0: Aber du hast erwähnt, dass zum Beispiel in der Kneipe Bier zu trinken zu teuer, dann ins Restaurant zu gehen ist noch teurer.
1: Nein, also das ist, also meine Rente, ich will jetzt keine Zahlen nennen, will ich jetzt nicht, aber ich kann euch wirklich sagen, ich habe mal die Intelligenz gefragt und habe die mal meine Rente beurteilen lassen für ein Leben in Finnland und die Intelligenz hat mir bestätigt, dass es nicht leicht ist, mit dieser Summe wie hat sie es formuliert? Ich weiß jetzt gar nicht, wie sie es formuliert hat. Also
0: hast du das gleiche Lebensniveau dort wie hier?
1: Es hat sich nicht viel verändert. Weil
0: wohnmäßig bist du jetzt besser dran.
1: Ja, das ist auf jeden Fall richtig. Ja. Ich habe ja immer, Eigenlob stinkt, aber ich habe eigentlich immer relativ bescheiden gelebt, also keine großen Ansprüche und Auto habe ich nicht und Reisen war auch nicht.
0: Aber jetzt hast du eine nagelneue Wohnung.
1: Ja, auf jeden Fall und das ist ja auch wichtig, weil da fällt ja immer dann die Miete weg und so und gerade weil ich eben halt die Miete nicht zahlen muss, komme ich eben halt dann doch ganz gut über die Runden mit dem, was ist. Aber natürlich, Restaurantbesuche sind Luxus. Also
0: aber auch für Otto-Normalbürger oder?
1: Also in Kemi ist ja sowieso, ich frage mich sowieso, wie man in Kemi als Restaurantbetreiber überleben kann. Weil Kemi ist die Hauptstadt der Rollatoren.
0: Aha, so viele alte Leute.
1: Ja,
0: dann ein Rollator-Restaurant.
1: Ja, es gibt
2: Drive-Thru.
1: Es gibt das, was man ja hier auch kennt, also diese Mittagsbuffets, da gehe ich auch einmal in der Woche hin. Da kann man als Rentner für 11,50 Euro, jetzt haben sie es ein bisschen erhöht auf 11,90 Euro, kann man ein Mehrgänge-Menü essen und das mache ich auch regelmäßig.
3: Und sonst kochst du für dich?
1: Sonst koche ich für mich, beziehungsweise ich esse viel Brot und genau. Also
0: Na, aber sag mal, welche gastronomische Spezialitäten hat...
2: Oder Lieblingsspeisen auch, also das gesagt.
0: Finnisch.
2: Genau, Finnisch. Gibt es eine Lieblingsspeise oder irgendwas?
1: Also ich muss ehrlich zugeben, jetzt, ich weiß nicht, ob uns jetzt Finninnen oder Finnen zuhören, oder ich hoffe, die werden jetzt nicht böse sein. Gastronomisch hat jetzt Finnland für meine Zunge nicht so wahnsinnig viel Gutes zu bieten, das muss ich wirklich sagen. Also das, was zum Beispiel zu Ostern immer so herrlich gegessen wird, dieses Memmi und was weiß ich alles, die Latikos und
0: was sind das für Sachen?
1: Das sind so gekochtes Gemüse und so. Das ist alles nicht so mein Ding. Ne?
2: Ja, aber die Frage ist ja auch, was wächst da oben? Gibt es saisonales Gemüse oder gibt es Gemüse, das vor Ort angebaut werden kann?
1: Auf jeden Fall. Also was ich sehr gerne esse, sind die Rote Beete. Mhm. Rote Beete-Salat gibt es dort. Den habe ich ja hier immer vermisst.
0: Das Georgi mit Feta wunderbar gemacht.
1: Ja, Alles klar, alles wunderbar. Aber in der Markthalle bzw. im Supermarkt gibt es eben halt nicht diesen wunderbaren Rote-Bete-Salat, den ich aus Finnland, schon aus meiner Helsinkier, da habe ich ja praktisch fast nur von gelebt. Roggenbrot und dann drauf diesen Salat, diesen Rote-Bete-Salat. Das genieße ich und wie gesagt Fisch und ich mache da mir auch gerne was und Brokkoli und viel mit Kartoffeln und so. Also da mache ich mir dann selber was.
0: Und welche Süßigkeiten gibt es dort?
1: Oh, Fazer Schokolade. Also die schmeckt wirklich gut. Ich bin jetzt niemand, der viel Schokolade isst, aber wenn, dann gerne so eine blaue Fazer Schokolade. Ja, unbedingt, ja. Genau.
2: Und haben die Finnen nicht auch Wodka guten?
1: Ja, Koskenkorva, berühmt und aber.
2: Ja, okay.

0: Eislauf-Fan, deswegen bin ich in Finnland genau richtig.
1: Eislaufen ist auch nichts.
0: Alles, kannst du alles vergessen.
1: Ja, lass mal das gut.
0: Das ist nichts für mich. Ich habe mir jetzt im Sommer ein Fahrrad gekauft, immerhin. Und hoffe, dass ich noch also weit in den Herbst hinein auch mal mit dem Fahrrad noch unterwegs sein kann. Ansonsten, der letzte Winter war knackig. Minus 20 Grad über Wochen hinweg. Aber sehr schön auf jeden Fall auch. Also die Luft ist ja dann auch wirklich, und wenn denn die Sonne mal so über den Horizont kraucht und es ist nicht bewölkt und so, ist das absolut wunderbar.
1: Also landschaftlich ist es ja da oben sehr schön, zumindest die Fotos,
0: Fall,
1: die wir von dir gesehen haben.
0: Ja, mit dem Sport ist es dann natürlich immer ein bisschen schwierig. Also jetzt noch habe ich ja meine Schwimmhalle. Aber die wird ja, habe ich ja erwähnt, im nächsten Frühjahr für 2 Jahre weg sein. Da muss ich mir noch irgendwas überlegen, denn Jogging bei minus 20 Grad macht auch keinen Spaß und das werde ich auch sicherlich nicht tun. Weiß ich noch nicht. Also das ist noch eine ungelöste Frage, ehrlich gesagt. Ja. Ansonsten versuche ich auch im Sommer zu joggen und so weiter. Das klappt auch ganz gut.
2: Und du hast erzählt, dass du bei dem Roten Kreuz und Tafel mitmachst. Könntest du noch, um eben mehr soziale Kontakte zu schöpfen, Arbeitstätigkeit oder sowas? Vom gesetzlich
0: ja, dann
2: wäre es möglich?
0: Es wäre sicherlich möglich. Dann kommt jetzt das Steueramt und nimmt mir die Hälfte weg und so weiter. Und dann überlege ich, ob sich das lohnt überhaupt.
2: So viel fällt weg?
0: Ja, das geht dann schnell. Bisher zahle ich fast keine Steuern. Ich zahle nur auf die finnische, also es gibt, das finnische Rentensystem gewährt mir zwei Steuern, zwei Renten. Einmal die ich mir bei Yleisradio damals erarbeitet habe. Und dann gibt es noch die sogenannte Volksrente. Darauf hat jeder Anspruch, der mehrere Jahre in Finnland gelebt hat. Und die wird nochmal nach irgendeinem Schlüssel wird die berechnet. Und diese Volksrente, interessanterweise, ist eigentlich die einzige Steuer, also auf die zahle ich eine gewisse Steuer und das, aber wenn ich jetzt arbeiten würde, würde dann sofort, also das.
2: Aber das würde dann addieren zusammen mit deinem anderen Rente und so.
0: Ja, also ich habe mich da noch nicht wirklich erkundigt, weil mir auch jetzt irgendwie die Idee fehlt, jetzt was soll ich jetzt machen? Ich könnte mir natürlich wieder irgendwas im Internet machen.
2: Oder Deutschlehre, Übersetzer.
0: Nee. Übersetzer brauchen wir bald sowieso nicht mehr.
2: Und es gibt dem Kemi kein Radio?
3: Noch nicht.
0: Es gibt eine Außenstelle von Yles Radio tatsächlich und die muss ich auch demnächst mal besuchen und die wollen mich auch mal befragen, weil wir hatten mal kurz Kontakt am Rande einer Ausstellungseröffnung zu 100 Jahre Yles Radio in diesem Jahr.
2: Was heißt Yles?
0: Yles Radio ist die staatliche.
2: Ich weiß, aber hat das.
0: Yles Radio heißt einfach nur allgemeines Radio, also Yles Radio. Jedenfalls, die haben mich dort getroffen und haben gesagt, na, komm doch mal und ist doch ganz interessant und so. Haben wir es noch nicht überlegt, wann und wie und so. Aber irgendwann werde ich da mal im Regionalprogramm, werde ich da vielleicht mal auftauchen.
2: Finnisch fragt sich auf welche
0: Gute
2: Sprache.
0: Frage.
2: Ja.
0: Esa Kerdisch, Nadjonjo. Also, übrigens die Sprachfrage nochmal. Also, es hat sich wirklich herausgestellt, dass ich beide Sprachen nicht sauber trennen kann nach wie vor. Ja. Also das ist mir immer wieder passiert, wenn ich versuche, mein Finnisch in Kemi anzuwenden, dass ich dann plötzlich unvermittelt und ohne, dass ich das merke, ins Ungarische abgleite und dann einen kompletten Satz auf Ungarisch sage und ich dann merke, okay, da war jetzt irgendwas.
2: Erlaube uns kurz zu erwähnen, dass wir, als wir dein erstes Lied gehört haben, haben wir mit Györgyi besprochen, wenn man nicht genau hinhört, hätte es auch Ungarisch
3: ursprünglich wollte ich dich fragen, ich weiß nicht, ob du das noch beantworten kannst, gibt es in der Mentalität der Ungarn und der Finnen Gemeinsamkeiten?
2: Ich glaube, du würdest fragen, mal eine andere Sendung.
0: Also, wir haben jetzt noch 3 Minuten oder so. Also, ich will da jetzt nicht zu tief in die Thematik einsteigen. Ich würde sagen, es gibt gewaltige Unterschiede. Also, die Finnen sind eben eher ruhig und so ein Ungar, der kann ja fluchen und der kann laut werden und was weiß ich alles.
2: Und ein Ungar ist immer unzufrieden.
0: Und okay. Ja. Also, ich

0: Ich denke mal, da trennen teilweise die Ungarn und die Finninnen und die trennen schon Welten. Andererseits wiederum die Melancholie und so weiter hat man ja auch hier. Und angeblich sollen ja die Selbstmordraten immer hoch sein auf beiden. Ah, weiß ich nicht, keine Ahnung. Also darüber streiten die Gelehrten und das ist, also ich persönlich bin immer mit beiden gut ausgekommen, komme mit beiden gut aus und insofern ist das alles in Ordnung.
1: Also herzlichen Dank. Sehen wir
0: Gerne.
1: uns in einem Jahr wieder?
0: Na, in einem Jahr weiß ich nicht. Ich bin ja jetzt hier wegen einer Hochzeit, die ich in Berlin zu absolvieren habe. Also nicht ich, sondern jemand aus
1: Aha.
0: meiner engeren Familie. Da gibt es eine Hochzeit und deswegen habe ich einfach. Aber die Idee ist eigentlich gar nicht so schlecht.
1: So einmal im Jahr könntest du nach Budapest kommen.
0: Von Helsinki mit dem Flieger erst nach
1: Berlin
0: Budapest kommen,
1: oder
0: dann ein paar
1: aha.
0: Tage hier zu sein und dann mit dem Zug nach Berlin zu fahren, wie es jetzt
2: Also
0: ist.
2: plan's einfach ein.
3: Wenn du nicht kommst, dann besuchen wir
0: Na,
3: dich.
0: das
2: Das
0: ist
2: ist
0: ja
2: eine
0: sowieso,
2: Drohung. Ne?
0: also das ist ja
2: Ha,
0: sowieso keine Drohung, sondern gerne. Ich hatte dreimal Gäste in diesem Jahr.
4: Ja, das
0: Also,
4: wollte ich
0: ja,
1: fragen.
0: ich
1: Aber uns
0: kam.
1: hat er noch nie eingeladen,
4: Ja.
1: oder?
0: Nee.
1: Nee.
0: Also bitte.
3: Sollen wir einzeln oder alle gemeinsam?
0: Naja,
1: Okay. Gruppenweise ist besser.
0: Ja, genau.
1: Also, Frank Fischer, herzlichen Dank,
0: Ich
1: dass du
0: danke
1: bei
0: euch
1: uns warst.
0: herzlich für
4: Danke.
0: die Einladung
4: Danke.
0: und für die Möglichkeit und ja, bis vielleicht bald wieder.
4: Tschüss.
0: Ciao, danke.
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